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2: Der Oderwelle Verkehrsservice liegen derzeit keine Meldungen über Verkehrsbehinderungen vor. Wir wünschen auch weiterhin eine gute und sichere Fahrt durch die Nacht.
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2: Der Oderwelle Verkehrsservice liegen derzeit keine Meldungen über Verkehrsbehinderungen vor. Wir wünschen auch weiterhin eine gute und sichere Fahrt durch die Nacht.
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1: 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Es ist 5 Uhr. 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
3: Wunderschönen guten Morgen, der Oderwelle Verkehrsservice. Uns liegen derzeit keine Meldungen über Verkehrsbehinderung vor. Die Oderwelle wünscht auch weiterhin eine gute und sichere Fahrt.
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3: Heute bleibt es wolkig und regnerisch. Abends und nachts verdecken einzelne Wolken den Himmel. Die Tiefstwerte sinken auf 13 Grad. Morgen zeigt sich den ganzen Tag die Sonne zwischen einzelnen Wolken bei Temperaturen von bis zu 28 Grad.
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3: Wunderschönen guten Morgen, der Oderwelle Verkehrsservice. Uns liegen derzeit keine Meldungen über Verkehrsbehinderungen vor. Die Oderwelle wünscht auch weiterhin eine gute und sichere Fahrt.

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2: Im Studio Andreas Sommer. Nach einer dreitägigen Angriffspause hat Russland die Luftangriffe auf die Ukraine wieder aufgenommen. In Kiew gab es mehrere Explosionen, Gebäude wurden getroffen, Menschen sollen unter den Trümmern eines Wohnhauses eingeschlossen sein. Die Angriffspause hatte mit Gesprächen der US-Sondergesandten Steve Witkoff und Jared Kushner in Moskau und Kiew zu tun. Sie loten Möglichkeiten für ein Ende des Krieges aus. Nach dem deutlichen AfD-Erfolg bei der Landtagswahl in Sachsen-Anhalt haben in Berlin mehrere tausend Menschen gegen die Partei protestiert. Am Brandenburger Tor zählte die Polizei rund 5000 Teilnehmer. Die Veranstalter sprachen von etwa 14.000. Die Demonstration verlief laut Polizei störungsfrei. Auch in Potsdam gab es Proteste. Unterdessen hat Berlins CDU-Spitzenkandidat Stefan Evers eine Zusammenarbeit mit der AfD kategorisch ausgeschlossen. Die AfD richte sich nicht nur gegen andere Parteien, sondern gegen die Demokratie. Berlin stehe für Weltoffenheit, Internationalität und gesellschaftlichen Zusammenhalt. Werte, die die AfD zerstören wolle. Annalena Baerbock zieht sich nach einem Jahr als Präsidentin der UN-Generalversammlung aus der Öffentlichkeit zurück. Die Grünen-Politikerin beendet heute ihr Amt und will künftig an der Columbia-Universität in New York unterrichten. Baerbock sagte, sie sei froh, nun auch einmal eine Auszeit zu nehmen und wieder Privatmensch zu sein. Gegen den Sänger Xavier Naidoo ist ein Strafverfahren wegen Volksverhetzung und Beleidigung eröffnet worden. Das Landgericht Mannheim ließ eine entsprechende Anklage aus dem Jahr 2023 zu. Naidoo soll über Telegram unter anderem antisemitische und den Holocaust leugnende Inhalte verbreitet haben. Ein Verhandlungstermin steht noch nicht fest. Seine Anwälte weisen die Vorwürfe zurück.
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4: Heute zeigt sich den ganzen Tag die Sonne zwischen einzelnen Wolken bei Temperaturen von bis zu 28 Grad.
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5: Wunderschönen guten Morgen, der Oderwelle Verkehrsservice. Uns liegen derzeit keine Meldungen über Verkehrsbehinderungen vor. Die Oderwelle wünscht auch weiterhin eine gute und sichere Fahrt.
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6: Heute zeigt sich den ganzen Tag die Sonne zwischen einzelnen Wolken bei Temperaturen von bis zu 28 Grad.
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7: Wunderschönen guten Morgen, der Oderwelle Verkehrsservice. Uns liegen derzeit keine Meldungen über Verkehrsbehinderungen vor. Die Oderwelle wünscht auch weiterhin eine gute und sichere Fahrt.

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2: Im Studio Steve Löffler. Die Polizei hat in Weißweiler bei Aachen einen mutmaßlichen Stromsaboteur festgenommen. Der 48-Jährige soll bundesweit mehrere Anschläge auf das Stromnetz verübt oder versucht haben, unter anderem auch in Brandenburg. Zuletzt war ein weiteres Bekennerschreiben zusammen mit Abschussvorrichtungen an einer Hochspannungsleitung entdeckt worden. Die Bundesregierung spricht von Klimaextremismus. Das BSW sieht nur wenige politische Gemeinsamkeiten mit der AfD in Sachsen-Anhalt. Eine Zusammenarbeit bei einzelnen Sachthemen schließt Co-Vorsitzende Amira Mohamed Ali aber nicht aus, etwa bei bezahlbarer Energie. Eine Koalition mit der AfD lehnt das BSW weiterhin ab und wirbt stattdessen für einen überparteilichen Ministerpräsidenten. Die deutschen Schülerinnen und Schüler schneiden bei der neuen PISA-Studie so schlecht ab wie nie zuvor. In Mathematik und beim Lesen erreicht rund jeder dritte 15-Jährige nicht das grundlegende Kompetenzniveau. Auch in den Naturwissenschaften sind die Ergebnisse auf einem historischen Tiefstand. Die OECD warnt zudem vor nachlassender Lesefähigkeit bei Jugendlichen weltweit. Der illegale Zigarettenhandel in der EU nimmt weiter zu. Nach einem Bericht des Europäischen Rechnungshofs waren 2023 rund 9% der gerauchten Zigaretten illegal hergestellt oder geschmuggelt. Demnach entstehen den EU-Staaten jährlich Steuerausfälle von rund 13 Milliarden Euro. Die Prüfer kritisieren, dass die EU und ihre Mitgliedstaaten zu wenig und nicht einheitlich gegen den illegalen Tabakhandel vorgehen.
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3: Im weiteren Verlauf gibt es im Mix auch Sonne und Wolken mit sommerlichen Maxiwerten von bis zu 29 Grad. Nachts ist ein Blick auf die Sterne nur vereinzelt, weil sonst Wolken im Himmel möglich. Die Tiefstwerte sinken auf 18 Grad. Morgen kann sich vormittags und auch nachmittags die Sonne nicht so wirklich durchsetzen. Es bleibt bedeckt bei maximal 19 Grad.
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3: Lieber Autofahrer, der Oderwelle Verkehrsservice A12 Berlin Richtung Frankfurt oder zwischen Friedersdorf und Storkow ist die rechte Spur wegen Mehrarbeiten gesperrt. Fahren Sie hier bitte dementsprechend vorsichtig. Genauso zwischen Fürstenwalde Ost und Müllrose. Hier ist die rechte Spur wegen Markierungsarbeiten gesperrt. Die Oderwelle wünscht auf jeden Fall eine gute und sichere Fahrt.

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2: Im Studio Steve Löffler. Die Polizei hat in Weißweiler bei Aachen einen mutmaßlichen Stromsaboteur festgenommen. Der 48-Jährige soll bundesweit mehrere Anschläge auf das Stromnetz verübt oder versucht haben, unter anderem auch in Brandenburg. Zuletzt war ein weiteres Bekennerschreiben zusammen mit Abschussvorrichtungen an einer Hochspannungsleitung entdeckt worden. Die Bundesregierung spricht von Klimaextremismus. Das BSW sieht nur wenige politische Gemeinsamkeiten mit der AfD in Sachsen-Anhalt. Eine Zusammenarbeit bei einzelnen Sachthemen schließt Co-Vorsitzende Amira Mohamed Ali aber nicht aus, etwa bei bezahlbarer Energie. Eine Koalition mit der AfD lehnt das BSW weiterhin ab und wirbt stattdessen für einen überparteilichen Ministerpräsidenten. Die deutschen Schülerinnen und Schüler schneiden bei der neuen PISA-Studie so schlecht ab wie nie zuvor. In Mathematik und beim Lesen erreicht rund jeder dritte 15-Jährige nicht das grundlegende Kompetenzniveau. Auch in den Naturwissenschaften sind die Ergebnisse auf einem historischen Tiefstand. Die OECD warnt zudem vor nachlassender Lesefähigkeit bei Jugendlichen weltweit. Der illegale Zigarettenhandel in der EU nimmt weiter zu. Nach einem Bericht des Europäischen Rechnungshofs waren 2023 rund 9% der gerauchten Zigaretten illegal hergestellt oder geschmuggelt. Demnach entstehen den EU-Staaten jährlich Steuerausfälle von rund 13 Milliarden Euro. Die Prüfer kritisieren, dass die EU und ihre Mitgliedstaaten zu wenig und nicht einheitlich gegen den illegalen Tabakhandel vorgehen.
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3: Im weiteren Verlauf gibt es einen Mix aus Sonne und Wolken mit sommerlichen Maxiwerten von bis zu 29 Grad. Nachts ist ein Blick auf die Sterne nur vereinzelt, weil sonst Wolken im Himmel möglich. Die Tiefstwerte sinken auf 18 Grad. Morgen kann sich vormittags und auch nachmittags die Sonne nicht so wirklich durchsetzen. Es bleibt bedeckt bei maximal 19 Grad.
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3: Liebe Autofahrer, der Oderwelle Verkehrsservice A12 Berlin Richtung Frankfurt Oder zwischen Friedersdorf und Storkow ist die rechte Spur wegen Mehrarbeiten gesperrt. Fahren Sie hier bitte dementsprechend vorsichtig. Genauso zwischen Fürstenwalde Ost und Müllrose. Hier ist die rechte Spur wegen Markierungsarbeiten gesperrt. Die Oderwelle wünscht auf jeden Fall eine gute und sichere Fahrt.

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5: Im weiteren Verlauf gibt es einen Mix aus Sonne und Wolken mit sommerlichen Maxiwerten von bis zu 29 Grad. Nachts ist ein Blick auf die Sterne nur vereinzelt, weil sonst Wolken im Himmel möglich. Die Tiefstwerte sinken auf 18 Grad. Morgen kann sich vormittags und auch nachmittags die Sonne nicht so wirklich durchsetzen. Es bleibt bedeckt bei maximal 19 Grad.
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5: Liebe Autofahrer, der Oderwelle Verkehrsservice A12 Berlin Richtung Frankfurt-Oder zwischen Friedersdorf und Storkow ist die rechte Spur wegen Mehrarbeiten gesperrt. Fahren Sie hier bitte dementsprechend vorsichtig. Genauso zwischen Fürstenwalde Ost und Müllrose. Hier ist die rechte Spur wegen Markierungsarbeiten gesperrt. Die Oderwelle wünscht auf jeden Fall eine gute und sichere Fahrt.

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2: Im Studio Steve Löffler. Die Polizei hat in Weißweiler bei Aachen einen mutmaßlichen Stromsaboteur festgenommen. Der 48-Jährige soll bundesweit mehrere Anschläge auf das Stromnetz verübt oder versucht haben, unter anderem auch in Brandenburg. Zuletzt war ein weiteres Bekennerschreiben zusammen mit Abschussvorrichtungen an einer Hochspannungsleitung entdeckt worden. Die Bundesregierung spricht von Klimaextremismus. Das BSW sieht nur wenige politische Gemeinsamkeiten mit der AfD in Sachsen-Anhalt. Eine Zusammenarbeit bei einzelnen Sachthemen schließt Co-Vorsitzende Amira Mohamed Ali aber nicht aus, etwa bei bezahlbarer Energie. Eine Koalition

0: Mit der AfD lehnt das BSW weiterhin ab und wirbt stattdessen für einen überparteilichen Ministerpräsidenten. Die deutschen Schülerinnen und Schüler schneiden bei der neuen PISA-Studie so schlecht ab wie nie zuvor. In Mathematik und beim Lesen erreicht rund jeder dritte 15-Jährige nicht das grundlegende Kompetenzniveau. Auch in den Naturwissenschaften sind die Ergebnisse auf einem historischen Tiefstand. Die OECD warnt zudem vor nachlassender Lesefähigkeit bei Jugendlichen weltweit. Der illegale Zigarettenhandel in der EU nimmt weiter zu. Nach einem Bericht des Europäischen Rechnungshofs waren 2023 rund 9% der gerauchten Zigaretten illegal hergestellt oder geschmuggelt. Demnach entstehen den EU-Staaten jährlich Steuerausfälle von rund 13 Milliarden Euro. Die Prüfer kritisieren, dass die EU und ihre Mitgliedstaaten zu wenig und nicht einheitlich gegen den illegalen Tabakhandel vorgehen.
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5: Im weiteren Verlauf gibt es einen Mix aus Sonne und Wolken mit sommerlichen Maxiwerten von bis zu 29 Grad. Nachts ist ein Blick auf die Sterne nur vereinzelt, weil sonst Wolken im Himmel möglich. Die Tiefstwerte sinken auf 18 Grad. Morgen kann sich vormittags und auch nachmittags die Sonne nicht so wirklich durchsetzen. Es bleibt bedeckt bei maximal 19 Grad.
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5: Lieber Autofahrer, der Oderwelle Verkehrsservice A12 Berlin Richtung Frankfurt-Oder zwischen Friedersdorf und Storkow ist die rechte Spur wegen Mehrarbeiten gesperrt. Fahren Sie hier bitte dementsprechend vorsichtig. Genauso zwischen Fürstenwalde Ost und Müllrose. Hier ist die rechte Spur wegen Markierungsarbeiten gesperrt. Die Oderwelle wünscht auf jeden Fall eine gute und sichere Fahrt.

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3: Im weiteren Verlauf gibt es einen Mix aus Sonne und Wolken mit sommerlichen Maxiwerten von bis zu 29 Grad. Nachts ist ein Blick auf die Sterne nur vereinzelt, bei sonst wolkigem Himmel möglich. Die Tiefstwerte sinken auf 18 Grad. Morgen kann sich vormittags und auch nachmittags die Sonne nicht so wirklich durchsetzen. Es bleibt bedeckt bei maximal 19 Grad.
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3: Liebe Autofahrer, der Oderwelle Verkehrsservice A12 Berlin Richtung Frankfurt-Oder zwischen Friedersdorf und Storkow ist die rechte Spur wegen Mehrarbeiten gesperrt. Fahren Sie hier bitte dementsprechend vorsichtig. Genauso zwischen Fürstenwalde Ost und Müllrose. Hier ist die rechte Spur wegen Markierungsarbeiten gesperrt. Die Oderwelle wünscht auf jeden Fall eine gute und sichere Fahrt.

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2: Im Studio Steve Löffler. Die Polizei hat in Weißweiler bei Aachen einen mutmaßlichen Stromsaboteur festgenommen. Der 48-Jährige soll bundesweit mehrere Anschläge auf das Stromnetz verübt oder versucht haben, unter anderem auch in Brandenburg. Zuletzt war ein weiteres Bekennerschreiben zusammen mit Abschussvorrichtungen an einer Hochspannungsleitung entdeckt worden. Die Bundesregierung spricht von Klimaextremismus. Das BSW sieht nur wenige politische Gemeinsamkeiten mit der AfD in Sachsen-Anhalt. Eine Zusammenarbeit bei einzelnen Sachthemen schließt Co-Vorsitzende Amira Mohamed Ali aber nicht aus, etwa bei bezahlbarer Energie. Eine Koalition mit der AfD lehnt das BSW weiterhin ab und wirbt stattdessen für einen überparteilichen Ministerpräsidenten. Die deutschen Schülerinnen und Schüler schneiden bei der neuen PISA-Studie so schlecht ab wie nie zuvor. In Mathematik und beim Lesen erreicht rund jeder dritte 15-Jährige nicht das grundlegende Kompetenzniveau. Auch in den Naturwissenschaften sind die Ergebnisse auf einem historischen Tiefstand. Die OECD warnt zudem vor nachlassender Lesefähigkeit bei Jugendlichen weltweit. Der illegale Zigarettenhandel in der EU nimmt weiter zu. Nach einem Bericht des Europäischen Rechnungshofs waren 2023 rund 9% der gerauchten Zigaretten illegal hergestellt oder geschmuggelt. Demnach entstehen den EU-Staaten jährlich Steuerausfälle von rund 13 Milliarden Euro. Die Prüfer kritisieren, dass die EU und ihre Mitgliedstaaten zu wenig und nicht einheitlich gegen den illegalen Tabakhandel vorgehen.
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3: Im weiteren Verlauf gibt es einen Mix aus Sonne und Wolken mit sommerlichen Maxiwerten von bis zu 29 Grad. Nachts ist ein Blick auf die Sterne nur vereinzelt, bei sonst Wolken im Himmel möglich. Die Tiefstwerte sinken auf 18 Grad. Morgen kann sich vormittags und auch nachmittags die Sonne nicht so wirklich durchsetzen. Es bleibt bedeckt bei maximal 19 Grad.
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3: Lieber Autofahrer, der Oderwelle Verkehrsservice A12 Berlin Richtung Frankfurt-Oder zwischen Fiddersdorf und Storkow ist die rechte Spur wegen Mehrarbeiten gesperrt. Fahren Sie hier bitte dementsprechend vorsichtig. Genauso zwischen Fürstenwalde Ost und Müllrose. Hier ist die rechte Spur wegen Markierungsarbeiten gesperrt. Die Oderwelle wünscht auf jeden Fall eine gute und sichere Fahrt.

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6: Im weiteren Verlauf gibt es einen Mix aus Sonne und Wolken mit sommerlichen Maxiwerten von bis zu 29 Grad. Nachts ist ein Blick auf die Sterne nur vereinzelt, weil sonst Wolken im Himmel möglich. Die Tiefstwerte sinken auf 18 Grad. Morgen kann sich vormittags und auch nachmittags die Sonne nicht so wirklich durchsetzen. Es bleibt bedeckt bei maximal 19 Grad.
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6: Lieber Autofahrer, der Oderwelle Verkehrsservice A12 Berlin Richtung Frankfurt-Oder zwischen Friedersdorf und Storkow ist die rechte Spur wegen Mehrarbeiten gesperrt. Fahren Sie hier bitte dementsprechend vorsichtig. Genauso zwischen Fürstenwalde Ost und Müllrose. Hier ist die rechte Spur wegen Markierungsarbeiten gesperrt. Die Oderwelle wünscht auf jeden Fall eine gute und sichere Fahrt.

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2: Im Studio Steve Löffler. Die Polizei hat in Weißweiler bei Aachen einen mutmaßlichen Stromsaboteur festgenommen. Der 48-Jährige soll bundesweit mehrere Anschläge auf das Stromnetz verübt oder versucht haben, unter anderem auch in Brandenburg. Zuletzt war ein weiteres Bekennerschreiben zusammen mit Abschussvorrichtungen an einer Hochspannungsleitung entdeckt worden. Die Bundesregierung spricht von Klimaextremismus. Das BSW sieht nur wenige politische Gemeinsamkeiten mit der AfD in Sachsen-Anhalt. Eine Zusammenarbeit bei einzelnen Sachthemen schließt Co-Vorsitzende Amira Mohamed Ali aber nicht aus, etwa bei bezahlbarer Energie. Eine Koalition mit der AfD lehnt das BSW weiterhin ab und wirbt stattdessen für einen überparteilichen Ministerpräsidenten. Die deutschen Schülerinnen und Schüler schneiden bei der neuen PISA-Studie so schlecht ab wie nie zuvor. In Mathematik und beim Lesen erreicht rund jeder dritte 15-Jährige nicht das grundlegende Kompetenzniveau. Auch in den Naturwissenschaften sind die Ergebnisse auf einem historischen Tiefstand. Die OECD warnt zudem vor nachlassender Lesefähigkeit bei Jugendlichen weltweit. Der illegale Zigarettenhandel in der EU nimmt weiter zu. Nach einem Bericht des Europäischen Rechnungshofs waren 2023 rund 9% der gerauchten Zigaretten illegal hergestellt oder geschmuggelt. Demnach entstehen den EU-Staaten jährlich Steuerausfälle von rund 13 Milliarden Euro. Die Prüfer kritisieren, dass die EU und ihre Mitgliedstaaten zu wenig und nicht einheitlich gegen den illegalen Tabakhandel vorgehen.
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1: Nachts ist ein Blick auf die Sterne nur vereinzelt, bei sonst wolkigem Himmel möglich. Die Tiefstwerte sinken auf 18 Grad. Morgen kann sich vormittags und auch nachmittags die Sonne nicht so wirklich durchsetzen. Es bleibt bedeckt bei maximal 19 Grad.
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1: Oder schönen guten Abend, der Oderwelle Verkehrsservice. Uns liegen derzeit keine Meldungen über Verkehrsbehinderung vor. Die Oderwelle wünscht auch weiterhin eine gute und sichere Fahrt.
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1: Nachts ist ein Blick auf die Sterne nur vereinzelt, weil sonst Wolken im Himmel möglich. Die Tiefstwerte sinken auf 18 Grad. Morgen kann sich vormittags und auch nachmittags die Sonne nicht so wirklich durchsetzen. Es bleibt bedeckt bei maximal 19 Grad.
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1: Wunderschönen guten Abend, der Oderwelle Verkehrsservice. Uns liegen derzeit keine Meldungen über Verkehrsbehinderung vor. Die Oderwelle wünscht auch weiterhin eine gute und sichere Fahrt.

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2: Im Studio Flöffler. Maßlichen Stroboteurfest der acht Oder versucht haben, unter anderem auch in Brandenburg. Zuletzt war ein weiteres Bekennerschreiben zusammen mit Abschussvorrichtungen an einer Hochleitung entdeckt worden. Die Bundesregierung spricht von Klimaextremismus. Das BSW sieht nur wenige politische Gemeinsamkeiten mit der AfD in Sachsen-Anhalt. Eine Zusammenarbeit bei einzelnen Sachthemen schließt Co-Vorsitzende Amira Mohamed Ali aber nicht aus, etwa bei bezahlbarer Energie. Eine Koalition mit der AfD lehnt das BSW weiterhin ab und wirbt stattdessen für einen überparteilichen Ministerpräsidenten. Die deutschen Schülerinnen und Schüler schneiden bei der neuen PISA-Studie so schlecht ab wie nie zuvor. In Mathematik und beim Lesen erreicht rund jeder dritte 15-Jährige nicht das grundlegende Kompetenzniveau. Auch in den Naturwissenschaften sind die Ergebnisse auf einem historischen Tiefstand. Die OECD warnt zudem vor nachlassender Lesefähigkeit bei Jugendlichen weltweit. Der illegale Zigarettenhandel in der EU nimmt weiter zu. Nach einem Bericht des Europäischen Rechnungshofs waren 2023 rund 9% der gerauchten Zigaretten illegal hergestellt oder geschmuggelt. Demnach entstehen den EU-Staaten jährlich Steuerausfälle von rund 13 Milliarden Euro. Die Prüfer kritisieren, dass die EU und ihre Mitgliedstaaten zu wenig und nicht einheitlich gegen den illegalen Tabakhandel vorgehen.
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3: Nachts ist ein Blick auf die Sterne nur vereinzelt, weil sonst Wolken im Himmel möglich. Die Tiefstwerte sinken auf 18 Grad. Morgen kann sich vormittags und auch nachmittags die Sonne nicht so wirklich durchsetzen. Es bleibt bedeckt bei maximal 19 Grad.
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3: Oder schönen guten Abend, der Oderwelle Verkehrsservice. Sonst liegen derzeit keine Meldungen über Verkehrsbehinderung vor. Die Oderwelle wünscht auch weiterhin eine gute und sichere Fahrt.
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2: Nachts ist ein Blick auf die Sterne nur vereinzelt, weil sonst Wolken im Himmel möglich. Die Tiefstwerte sinken auf 18 Grad. Morgen kann sich vormittags und auch nachmittags die Sonne nicht so wirklich durchsetzen. Es bleibt bedeckt bei maximal 19 Grad.
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2: Wunderschönen guten Abend, der Oderwelle Verkehrsservice. Uns liegen derzeit keine Meldungen über Verkehrsbehinderung vor. Die Oderwelle wünscht auch weiterhin eine gute und sichere Fahrt.

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2: Im Studio Steve Löffler. Die Polizei hat in Weißweiler bei Aachen einen mutmaßlichen Stromsaboteur festgenommen. Der 48-Jährige soll bundesweit mehrere Anschläge auf das Stromnetz verübt oder versucht haben, unter anderem auch in Brandenburg. Zuletzt war ein weiteres Bekennerschreiben zusammen mit Abschussvorrichtungen an einer Hochspannungsleitung entdeckt worden. Die Bundesregierung spricht von Klimaextremismus. Das BSW sieht nur wenige politische Gemeinsamkeiten mit der AfD in Sachsen-Anhalt. Eine Zusammenarbeit bei einzelnen Sachthemen schließt Co-Vorsitzende Amira Mohamed Ali aber nicht aus, etwa bei bezahlbarer Energie. Eine Koalition mit der AfD lehnt das BSW weiterhin ab und wirbt stattdessen für einen überparteilichen Ministerpräsidenten. Die deutschen Schülerinnen und Schüler schneiden bei der neuen PISA-Studie so schlecht ab wie nie zuvor. In Mathematik und beim Lesen erreicht rund jeder dritte 15-Jährige nicht das grundlegende Kompetenzniveau. Auch in den Naturwissenschaften sind die Ergebnisse auf einem historischen Tiefstand. Die OECD warnt zudem vor nachlassender Lesefähigkeit bei Jugendlichen weltweit. Der illegale Zigarettenhandel in der EU nimmt weiter zu. Nach einem Bericht des Europäischen Rechnungshofs waren 2023 rund 9% der gerauchten Zigaretten illegal hergestellt oder geschmuggelt. Demnach entstehen den EU-Staaten jährlich Steuerausfälle von rund 13 Milliarden Euro. Die Prüfer kritisieren, dass die EU und ihre Mitgliedstaaten zu wenig und nicht einheitlich gegen den illegalen Tabakhandel vorgehen.
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3: Nachts ist ein Blick auf die Sterne nur vereinzelt, weil sonst Wolken im Himmel möglich. Die Tiefstwerte sinken auf 18 Grad. Morgen kann sich vormittags und auch nachmittags die Sonne nicht so wirklich durchsetzen. Es bleibt bedeckt bei maximal 19 Grad.
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3: Oder schönen guten Abend, der Oderwelle Verkehrsservice. Uns liegen derzeit keine Meldungen über Verkehrsbehinderung vor. Die Oderwelle wünscht auch weiterhin eine gute und sichere Fahrt.
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2: Der Oderwelle Verkehrsservice und liegen derzeit keine Meldungen über Verkehrsbehinderungen vor. Wir wünschen auch weiterhin eine gute und sichere Fahrt durch die Nacht.
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2: Der Oderwelle Verkehrsservice liegen derzeit keine Meldungen über Verkehrsbehinderung vor. Wir wünschen noch weiterhin eine gute und sichere Fahrt durch die Nacht.
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2: Der Oderwelle Verkehrsservice, und liegen derzeit keine Meldungen über Verkehrsbehinderungen vor. Wir wünschen auch weiterhin eine gute und sichere Fahrt durch die Nacht.
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